0: Ich untersuche, ob das Bett, das der Graf uns geschenkt hat, sich an dieser Stelle gut ausnehmen wird.
1: In diesem Zimmer?
0: Gewiss, da geht Geheran bis uns großmütig ein.
1: Ich bedanke mich dafür.
0: Aus welchem Grunde?
1: Meinen Grund habe ich nicht.
0: Warum lässt du ihn denn aus deinem Köpfchen nicht heraus?
1: Weil ich nicht will. Wer hat denn hier zu gehorchen?
0: Doch ich verstehe nicht, warum das schönste Zimmer im ganzen Schlosse dir so missfällt.
1: Weil ich Susanna bin und du ein Dummkopf.
0: Danke, du kleine Schmeichlerin. Doch bedenke nur ein wenig, wo wir besser wohnen können.

0: Friede, woher dein Verdacht?
1: Der gnädige Herr ist es nun schon müde, nach fremden Schönen zu jagen. Er will hier in der Nähe, will im Schloss sein Glück versuchen, doch nicht nach seiner Gattin. Hör doch zu, jetzt geht sein zärtliches Verlangen.
0: Und nach wem denn?
1: Nach deinem Susanne.
0: Nach dir?
1: Ja, ja, nach mir. Und er erwartet, dass die Lage dieses Zimmers ihm viel nutzen wird bei seinen Plänen.
0: Bravo, nur immer weiter.
1: Das ist die große Huld und sein Interesse, dass er für dich und dein Bräutchen dabei vorgibt.
0: Heiß sie doch an, welch große Huld und Gnade.
1: Glaubtest du wirklich, dass meine schöne Mitgift deinem Verdienst gegolten?
0: Das habe ich mir geschmeichelt.
1: Sie soll nur dienen, gefälliger mich seinen Wünschen zu machen. Du kennst doch das Herz.
0: Wie? Das Recht der ersten Nacht, das der Graf selber aufgab.
1: Doch jetzt kommt schon die Reue, und wie es scheint, will es mit mir gerne neuern.
0: Bravo, vortrefflich, mein gnädiger Herr Gebieter. Divertieren will er sich, ich werde ihm helfen. Der Schelster, die Gräfin.
1: Epole, Epole, mein lieber

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0: Und Sie konnten warten bis zum Tag seiner Hochzeit, sich mit mir zu beraten?
1: Ich habe den Mord, teuerster Herr Doktor, noch fester beschlossene Ehen unter irgendeinem Vorwand im letzten Augenblick zerstören. Ihr hat gegen mich außer diesem Kontrolle gewisse Verpflichtungen. Basta! Man muss zuerst Susanna erschrecken, sie schlau dahin bringen, den Grafen abzuweisen. Dann wird er schon aus Rache sich auf meine Seite stellen. Und so wird Figaro mein Mann.
0: Schon gut, ich will es schon machen. Ohne den Rückhalt vertrauen Sie mir die Sache. Fast hätte ich Lust, ihm eine alte Dienerin zur Frau anzuhängen. Zum Lohn, dass er mein Rosinchen mir ein...

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0: zwei Bücher gelesen und die Gräfin als Kind so sehr gequält hat.
1: Mein Susannchen, bist du's?
0: Ich selber, und was wollen Sie?
1: Ach, mein Herz, welch ein Unglück!
0: Ihr Herz, was geschah?
1: Der Graf traf mich gestern allein bei Barbarina und hat mich deshalb entlassen. Und wenn die gnädige Gräfin, meine schöne Pate, nicht Gnade für mich erbittet, so muss ich fort und sehe dich nicht mehr, mein Susannchen.
0: Sie sehen mich nicht mehr, bravo! So schlägt wohl ihr Herz nicht mehr so glühend und im Geheimen für unsere gnädige Gräfin.
1: Ach, vor ihr hab ich gar zu viel Ehrfurcht. Wie glücklich bist du! Du kannst sie sehen, wann du willst. Früh reichst du ihr die Kleider.

die Kanzonette, die ich heute gedichte. Was soll ich damit machen? Lies sie der Frau Gräfin, lies sie dir selber vor.

0: Susanna, warum bist du so erregt, so verlegen?
1: Herr Graf, bitte verzeihen Sie doch. Wenn jemand uns überrascht, bitte verlassen Sie mich.
0: Nur einen Augenblick noch, höre.
1: Ich darf nichts hören.
0: Nur zwei Worte. Du weißt, der König hat mich zum Gesandten in London ernannt und Figaro soll mich dorthin begleiten.
1: Dürfte ich wohl wagen?
0: Sprich nur, du liebes Mädchen. Nimm dir für heute ein Recht über mich, das du fürs ganze Leben über mich behalten sollst.
1: Oh, lassen Sie, Herr Graf. Ich will kein Recht, ich will nichts, gar nichts. Wünsche ich euch Unglückssinn.
0: Nicht doch, Susanna. Ich will dich glücklich machen. Du weißt, wie sehr ich dich liebe. Basilio hat es dir so oft gesagt. Jetzt höre, wenn du in der Dämmerung nur einen Augenblick mit mir im Garten, diese Gunst wird dich fürstlich erlohnen.
2: Ihr ging soeben fort.
0: Er spricht da.
1: Oh, Himmel.
0: Sorge, dass niemand eintritt.
1: Soll ich Sie hier allein lassen?
2: Bei der Gräfin wird es sein. Ich will ihn suchen.
0: Ich trete hinter den Stuhl.
1: Nein, nicht verstecken.
0: Schweig!

0: Sahen Sie vielleicht den Herrn Grafen?
1: Oh nein, was sollte der Graf bei mir? Gehen Sie, ich bin...
0: In nur Geduld und hören Sie, Figaro will ihn sprechen.
1: Den Grafen, den er wie Ihnen so sehr verhasst ist.
0: Das sehen wir mit ihm. Hab ich doch niemals gehört, dass einer, der die Frau liebt, den Mann darum hasst. Gesetzt der Graf, liebe Sie.
1: Verlassen Sie mein Zimmer, unverschämte Zwischenträger. Ich mag nichts hören, noch bedarf ich Ihrer Lehren, noch des Grafen, noch seiner Lehren.
0: Was gibt's da Schlimmes? Der Geschmack ist verschieden und nach dem Wein verdient der Kavalier wie der Herr Graf. Der klug und verschwiegen entschieden den Vorzug vor einem Bürschen, einem Paar.
1: Ach, Cherubino?
0: Ja, Cherubino, Cherubino d'amore. Der heute schon in aller Frühe hier herumschlich, gerade als wollte er in Ihr Zimmer.
1: Halt! Nichts schändlicher Verleumder.
0: Ist denn der ein Verleumder, der Augen im Kopf hat? Und diese Kanzonette, sagen Sie ihm Vertrauen. Ich bin Ihr Freund und von mir erfährt es niemand. Galt sie Ihnen oder der Gräfin?
1: Wer hat denn das verraten?
0: Apropos deine Tochter, richten Sie ihn besser ab. Er sieht die Gräfin bei Tafel so oft und so unverschämt an. Wenn der Graf das bemerkte, diese Punkte, Sie wissen, ist ja ein Tiger.
1: Unverschämter? Und warum verbreiten Sie solche schändliche Lügen?
0: Ich, oh, wie unrecht, Relata Refero, ich setze nicht ein Wörtchen hinzu zu dem, was alle Welt sagt.
2: Wie? Was sagt alle Welt?
0: Wie ehrlich?
1: Wohin?
2: Wie? Was höre ich? Unverzüglich. Geh und jage den Bösewicht.

0: Knabe, armer Knabe, gestern hab ich ihn ertappt.
1: Wo denn?
0: Wie?
1: Wie?
0: Wo denn?
1: Wo denn? Wie?
0: Bei Barbarina. Ich fand ihre Tür verschlossen. Klopfte. Barbarina öffnet und scheint seltsam ängstlich. Ihr Betragen gibt mir Argwohn. Ich durchsuche alle Winkel und endlich leise, leise so die Decke von ihrem Tische fand den Pagen. Ach, was erblick ich?
1: Ach, welch ein Unstern!
0: Ha, immer besser! So, mein unschuldvolles Mädchen,
1: Ärger kommt es gar nicht
0: an. Jetzt begreif ich, wie es steht.

0: Basilio, schnell hole Figaro zur Stelle. Er soll doch sehen.
1: Und soll auch hören, geschwind nur.
0: Nein, bleibe. Welche Keckheit kann man sich noch verteidigen, wenn die Schuld so erwiesen?
1: Man hat's nicht nötig, wenn man unschuldig ist.
0: Doch wann kam der Bursche her?
1: Schon ehe sie erschienen, war er hier in dem Zimmer. Er wollte mich bitten, dass ich ihm bei der Gräfin Gnade erwirke. Ihr plötzlich kommen brachte ihn so in Verwirrung, dass er schnell im Sessel sich versteckte.
0: Aber ich setzte mich doch gleich, als ich in das Zimmer trat.
1: Ja, damals steckte ich noch hinter dem Sessel.
0: Und als ich mich dahinter versteckte,
1: da schwang ich mich ganz leise hier hinein. Und Susanna weckte mich zu.
0: Verwünscht, so hat er ja gehört, was ich mit dir gesprochen.
1: Ich gab mir alle Mühe, nichts zu hören.
0: Unverschämter!
2: Nur mäßig und man kommt.
0: Und du bleibst noch da sitzen, frecher Schlingel!

0: Was soll denn die Komödie?
1: Jetzt geht der Tanz los, stimme bei, Geliebte.
2: Ich hab wenig Hoffnung.
1: Gnädiger Herr, verschmähen Sie nicht den wohlverdienten Zoll unseres freudigen Dankes. Sie gaben das Recht auf, das Ihren Liebenden empörte.
3: Das Recht besteht nicht mehr. Was wollt ihr weiter?
1: Von Ihrer Gnade sollen wir zuerst die Früchte ernten. Zu unserer Hochzeit ist alles vorbereitet. Jetzt bleibt nur übrig, dass Sie Susanna, die Ihre Großmut und Entsagung mir rein erhielt, mit diesem Schleier der Unschuld schmücken.
0: Welch teuflische Schlauheit, hier gilt es Verstellung.
3: Ich danke euch, ihr Freunde, für so wackere Gesinnung. Doch verdient, was ich tat, weder Lob noch Geschenke. Als ich auf ein veraltetes feudales Recht verzichtet, gab ich nur der Natur ihre Rechte zurück.
4: Erlebe, erlebe, erlebe!
2: Wie gerecht!
0: Welche Tugend!
3: Und ich verspreche euch, ihr den Schleier zu reichen. Nur verlange ich einen kleinen Aufschub. Ich will inmitten meiner Untertanen und mit festlichem Gepränge euer Glück begründen.
0: Marcelina muss es verhindern.

0: Benzine stimmt nicht ein.
1: Der Arme ist so traurig, weil der Herr Graf ihn aus dem Schlosse fortschickt.
0: An diesem festlichen Tage.
1: Am Tag unserer Hochzeit.
0: Da jeder sie bewundert.
1: Verzeihung, gnädiger Herr.
0: Du verdienst sie nicht.
1: Ach, er ist ja noch ein Kind.
0: Nicht so sehr, als du glaubst.
1: Ja, bis ich fehlte. Doch über meine Lippen.
0: Schon gut, ich will verzeihen. Ja, mehr noch will ich tun. In meinem Regiment ist eine Offiziersstelle frei. Ich ernenne dich, reise sogleich, Lippol. Ach, wenigstens bis morgen. Nein, augenblicklich.
1: So befehl, gnädiger Herr, ich bin bereit.
0: Nun umarme zum letzten Mal deine Freundin Susanna.
2: Dieser Schlag kam wohl unerwartet.
0: Nun, Herr Hauptmann, geben Sie mir Hand.
2: Ich muss dich sprechen, ehe du noch fortgehst.
0: Addio, mein

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0: Frau Gräfin können ganz beruhigt sein. Die Sache ist ganz einfach. Dem Herrn Grafen gefällt mein Susannchen. Deshalb möchte im Geheimen jenes Recht gern erneuern, das er freiwillig aufgab. Das scheint mir sehr möglich und ganz natürlich.
1: Ja, möglich, natürlich.
0: Äußerst natürlich. Und wenn Susanna will, auch sehr möglich.
1: Nun mach bald ein Ende.
0: Ich bin zu Ende. Da seine Schluss gefasst ist, mich zum Kurier zu machen und Susanna zur geheimen Gesandtschaftssekretärin. Und da sie beharrlich das ehrenvolle Amt, das ihr bietet, zurückweist, so droht er Marceline zu begünstigen. Das ist die ganze Geschichte.
1: Und du hast Mut, hier noch zu scherzen, in so ernsthafter Sache.
0: Ist's nicht besser, dass ich dabei noch scherze? Hier ist mein Vorschlag. Durch Basilius sende ich dem Grafen ein Billett, welches ihm von einem Stelligein berichtet, dass sie während des Balles einem Liebhaber geben.
1: Oh Gott, was höre ich? Einem so eifersüchtigen Mann.
0: Nur umso besser. So können wir am schnellsten verwickeln. Dann wird er nicht mehr wagen, sich noch länger unseren Wünschen zu widersetzen.
1: Sehr gut. Doch wenn er nun statt seiner Marceline vorschiebt.
0: Ungeduld nur. Dem Grafen lasse ich unverzüglich wissen, dass du ihn gegen Abend im Garten erwartest. Der kleine Cherubin, der auf meinen Rat noch nicht abgereist, soll in Mädchenkleidern statt deinen Garten erscheinen. So allein ist es möglich, dass der Herr Graf, den sie dort überraschen, sich bequemt, unsere Wünsche zu erfüllen.
1: Nun, was sagst du?
2: Gar nicht übel.
1: In unserer Lage.
2: Wenn er überzeugt ist,
1: doch haben wir noch Zeit.
0: Der Graf ist auf der Jagd. Vor ein paar Stunden kommt er sicherlich zurück. Ich gehe und schicke Cherubino hierher. Seine Verkleidung überlasse ich Ihnen.
1: Und dann?
0: Und dann?

Sie kleine Heuchler, geschwind die Kanzonette, die Sie mir heute gaben, der Frau Gräfin vorgesungen. Wer ist der Autor? So sehen Sie, wie seine Wangen vor Verlegenheit glühen. Nimm meine Gitarre und begleite. Ich bin so ängstlich,

Ich wusste nicht, dass ich so gut singen. Ja, ganz gewiss, alles, was er macht, macht er gut. Nun geschwind schon der Krieger, Figaro sagte, du, ich weiß schon alles, so lassen Sie doch sehen. Es geht vortrefflich fort dem Mantel. Was tust du?

0: hast für dich selbst eifersüchtig werde. Ihr kleine Schlingel, so hören Sie doch auf, so allerliebst zu sein.
1: Lasse doch die Kinder reihen, jetzt streife die Ärmel in die Höhe.

0: weiß nicht wie. Als ich kam, glitt ich aus, fiel hin, ritzte an einem Steine mir die Haut und habe die Wunde mit dem Band verbunden. Lass sehen doch, es ist nicht schlimm. Wo hofft ich sein? 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
1: So hör doch auf zu schwatzen. 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
0: Hier das Pflaster, soll ich den Arm verbinden?

solchen Wirkung wusste ich bisher noch nicht. Frau Gräfin, scherzen und ich auch, ich muss fort. Arme Schäme, das ist traurig. Ich umsilge die Tränen. Oh Gott, warum kann ich nicht sterben? Vielleicht in meiner Todesstunde.

0: Das ist ja neu. Sie pflegte doch sonst nicht, ihre Türe zu verschließen.
1: Wohl wahr. Indessen, ich war soeben beschäftigt.
0: Und womit denn?
1: Mit meinen Kleidern. Susanna war bei mir. Sie ging soeben in ihr Zimmer.
0: Jedenfalls scheinen Sie seltsam erregt. Lesen Sie diesen Brief.
1: Der Brief, den fing ruhig schon.
0: Was ist das für ein Geräusch? In dem Kabinett ist etwas gefallen.
1: Ich habe nichts gehört.
0: Da müssen Sie mit wichtigen Dingen beschäftigt sein.
1: Wieso?
0: Drinnen ist jemand.
1: Wer sollte es denn sein?
0: Und das frage ich Sie. Ich bin ja gerade gekommen.
1: Ach ja, Susanna, so ist es.
0: Sie ging doch, wie Sie sagten, in ihr Zimmer.
1: In ihr Zimmer? Oder dorthin? Ich gab nicht acht.
0: Susanna, und wie kommt es, dass Sie so verlegen sind?
1: Wegen meines Kammermädchens.
0: Das weiß ich nicht. Genug, Sie sind sehr verlegen.
1: Wegen Susanna verlegen zu sein, hätten Sie selber allen Grund.
0: Schon gut, das wird sich zeigen, und zwar sogleich.

0: Also, Sie wollen nicht öffnen.
1: Weshalb sollte ich meine Zimmer öffnen?
0: Nun wohl, so lassen Sie's. Ich bedarf keines Schlüssels. Hey, Leute!
1: Wie? Sie könnte meine Ehre so gefährden.
0: Ganz recht, daran dachte ich nicht. Doch kann ich ja selber ohne alles aufsehen und ohne, dass die Leute etwas merken, das Nötige holen. Erwarten Sie mich hier. Doch nein, damit alle Zweifel schwinden, will ich zuvor die Türe selbst verschließen. Sie haben wohl die Güte, mit mir dies Zimmer zu verlassen. Frau Gräfin, hier ist mein Arm. So gehen wir.
1: So gehen wir.
0: Susanna wird wohl warten, bis wir zurück sind.
1: Geschwind die Tür geöffnet. Geschwind, ich bin Susanna. Geschwind, geschwind, geschwind, fort, geschwind. Geschwind, fort von hier. Geschwind, fort von hier. Und wenn die Menschen mich

0: wie ich es verlassen. Wollen Sie selber nun öffnen, oder soll ich?
1: So halten Sie ein und hören Sie mich an. Also trauen Sie mir zu, mich so schwer zu vergehen.
0: Das wird sich zeigen. Jetzt will ich in dieses Kabinett zusehen, wer dort steckt.
1: Gut, also gehen Sie doch, hören Sie mich zuvor.
0: Also ist's nicht Susanna?
1: Nein, doch es ist jemand, der gewiss keinen Grund zum Argwohn geben kann. Heute Abend sollte ein harmloser Scherz Sie beim Fest überraschen und ich schwöre, dass die Ehre, dass die Sitte...
0: Wer ist es? Rede! Ich bring ihn um.
1: Erbarmen! Ich mag es nicht.
0: So rede!
1: Es ist ein Kind.
0: Wie ein Kind?
1: Ja, Keramik.
0: Es scheint mein Verhängnis, den verwünschten Pagen überall zu finden. Doch wie ist er nicht abgereist, der Verwegene? Also das sind die Schliche, das die Verwirrung, das ist der Streich, den dieser Brief mir anzeigt.

0: Du strahlst von dem Pagen.
1: Mut dich zu fangen.
0: Dein Zagen, die Ängstlichkeit.
1: Ein Scherz, ein Verständnis.
0: Jedoch dieses Briefchen hier.
1: Figaro,

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1: Halt, halt, nicht so eilig.
0: Man wartet schon unten.
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0: mein lieber Figaro, wer den kleinen Brief hier schrieb.
1: Nein, ich weiß nicht. Nein, ich weiß nicht.
2: Wie, du weißt nicht?
1: Nein.
2: Wie, du weißt nicht?
1: Nein, wie, du weißt nicht?

0: welche Frechheit der Tat ist der Wahnsinn. Was ist denn passiert? Was sagst du? Jetzt erzähl mir.
1: Ich höre dir zu.
0: Jetzt erzähl
1: mir. Ich höre dir zu.
0: Aus dem Fenster hinab in den Garten werfen täglich verschiedene Sachen. Doch so eben, es ist nicht zum Lachen. Waffen gar einen Menschen hinab.
2: Aus dem

0: also war es ein Mensch, der hinabsprang. Ich weiß nicht, was schlug oder fand, wie der Wind war auf und davon.
1: So der Page.
2: Ich weiß, ich sah ihn.
0: Sei doch still. Sei doch still, fahr doch lass, sei doch still. Betrink sie gar dich schon früh, du betrink sie gar dich schon früh. Sprich noch einmal wieder, hol es mir. Ein Mensch aus dem Fenster, aus dem Fenster, in den Garten, in den Garten. Das ging.
1: Fieberung, Achtung, Fieberung, Achtung!
0: Nicht. Ich bin nur zu schweigen, wenn ich zu schreie. Welcher Lärm und die elenden Blumen muss der Täter sich nennen und so wisse. Ja, ich setz mal zu Wenze hinaus. Ja, ich setz mal zu Wenze hinaus. Sieh du selber,
1: wer es
0: sonst. Sieh du selber,
1: wer es
0: sonst. Das scheint nicht glaublich. Und so bist du auf einmal wie dick. Das scheint nicht glaublich. Nicht nach dem Sprung erschienst du so schlank. Ja, beim Springen macht man sich schlank. Wer das glaubt?
1: Wir brauchen nur Zweifel.
0: Sprich, was meinst du? Jetzt auf der Part. Cherubim.
1: Zum Zweifel.
0: Ich jage es richtig. Sicher kam er zu Pferd aus Sibirien. Denn der Kind ist er heute gereist. Ein Bewahrer, er war nicht zu Pferden. Denn er sprang aus dem Fenster zu Fuß. Keine Possen.
1: Mensch, kein.
0: Ich bin es jetzt müde.
1: Wo hältst du denn aus?
0: Also du. Ja, ich sprang. Und warum? Nein, was tue ich dir? Was tue ich dir im Zimmer? Such dich ein in das liebe Gesicht. Das flammische Polter und Tropfen. Ihre Stimme. Ich dachte an das Briefchen.

0: was ist das für ein Blatt?
1: Ja, das kenn ich, doch hab ich viele Schriften.
0: Ist's vielleicht ein Register der Gläubigen?
1: Nein, die Rechnung vergessen.
0: So sprich denn und du lass ihn gehen.
2: Lass ihn gehen und halt ihn.

0: fehlte? Was fehlte?
1: Noch das Siegel.
2: Noch das Siegel.
0: Gib Antwort. Es ist gebräuchlich. Was ist

0: ruhig, ich allein entscheide hier.
1: Ob besagt es wie versprechen, ist die Jungfer Marzelline, deren Sache ich vertrete zu erfüllen bereit.
2: Sind es schon? Sind es schon?

0: Ich muss wissen, ob Cherubin schon in Sevilla ist. Deshalb sandte ich Basilio ihm nach.
1: Oh Himmel und Figaro, dem darfst du nicht sagen. An deiner Stelle gehe ich selbst und stell dich ein.
0: Und noch vor heute Abend erwarte ich ihn zurück.
1: Oh Himmel, ich wuchse mich, bedenke, deine Hand liegt in meiner Ruhe.
0: Und Susanna, wer weiß, ob sie mich der Gräfin nicht verraten hat. Wenn sie geplaudert, muss Figaro die Alte heiraten.
1: Selina! Herr Graf!
0: Was begehren Sie?
1: Mir scheint, Sie sind sehr aufgebracht.
0: Was wollen Sie von mir?
1: Herr Graf, die gnädige Gräfin, sie leidet an heftigem Kopfweh und sie lässt um ihr Riechfläschchen bitten.
0: Hier ist es.
1: Spring's gleich wieder.
0: Nein, nein, Sie können es für sich behalten.
1: Für mich? Das sind keine Leiden für Mädchen meines Standes.
0: Eine Braut, die ihren treuen Bräutigam am Hochzeitstag verlieren soll.
1: Wenn von der Mitgift, die Sie mir versprochen, Marcelina, ich bezahle.
0: Ihnen versprochen, wandern.
1: Ich glaub, Sie sollen so verstehen.
0: Ja, wenn du mich hättest verstehen wollen.
1: Das ist ja meine Pflicht. Der

0: was du mit mir heute Morgen so sprühst.
1: Der Page war im Zimmer.
0: Und mit Basilio, der für mich mit dir sprach.
1: Ach, was soll zwischen uns ein Basilio?
0: Sehr wahr, sehr wahr. Und du versprichst mir mein süßes Mädchen. Doch die Gräfin wartet auf das Fläschchen.
1: Was war ein Vorwand? Ich hätte nie gewagt, sie anzusprechen.
0: Geliebteste, so bist du mein.

Was geschah denn? Der Prozess schon gewonnen. Ha, was hör ich? Also war dies ein Fallstrick?

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Mit Gelde, mit welchem Gelde? 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

0: Er Prozess ist entschieden, er bezahlt oder heiratet und damit.
1: Ich atme auf!
2: Ich ersticke!
1: So wird denn in den Mann endlich mein Gott!
2: Exzellenz, ich appelliere!
3: Gerecht ist das Urteil, bezahlen oder heiraten! Sehr gut, dann kurz, Jo.
0: Sehr gnädig, Exzellenz.
2: Ein vortreffliches Urteil.
3: Wieso vortrefflich?
2: Wir alle finden unser Recht.
3: Ich heirate sie nicht.
2: Du heiratest sie.
0: Du bezahlst oder heiratest. 1000 Belohnen hat sie dir schon geliehen.
2: Ich bin ein Edelmann. Und ohne Genehmigung meiner adligen Eltern...
3: Wer sind Sie? Wo sind Sie?
2: Ich bin noch auf der Suche. In etwa 10 Jahren hoffe ich, Sie zu finden.
3: Aha, ein Findelkind.
2: Nein, Herr Doktor, ein verlorenes oder geraubtes.
3: Wie denn?
1: Findel!
3: Beweise!
0: Ja, die Beweise!
2: Gold, edle Steine und reich geschickte Tücher, die Räuber bei dem Wickelkinde fanden. Das sind untrügliche Beweise meiner adligen Herkunft. Und dann vor allem ein hieroglyphisches Zeichen auf dem Arme.
1: Ein Spatel auf dem Rücken.

0: Reden wir doch nicht von so uralten Geschichten. Ihr ist mein Sohn, du wirst meine Gattin und die Hochzeit mag sein, sobald ihr wollt.
1: Heute noch feiern wir die dunkle Hochzeit. Nimm mir, es ist der Schuldschein, den du mir einst gegeben. Er sei dein Mitgift, nimm auch hier diese Börse.
0: Und auch die meine.
2: Bravo, werft immer her, ich kann es brauchen.

0: euch die hübschesten Mädchen aus dem Schlosse. Vor allem wirst du die hübscheste sein.
1: Ach, wenn der Graf mich fände, ich wäre verloren. Du weißt, er gab mich längst auf der Reise nach Sabine.
0: Was ist da Besonderes? Wenn er dich findet, so wär's ja nicht zum ersten Mal. Höre, wir ziehen dir eins von unseren Kleidern an.

0: ganz gewiss, Ritter, der kleine Page ist immer noch im Schlosse. Sehen Sie hier zum Beweis seinen Hut.
1: Wie, zu dieser Stunde müsste er längst in Sevilla sein.
0: Verzeihung, häufig Sevilla, in meiner Wohnung. Dort hat er sich verkleidet und dort ließ er seine Kleider auch zurück.
1: Schändliche!
0: Geduld, Sie sollen alles sehen.
2: Seltsame Lösung, und wie nahm sie der Graf auf?
3: Auf seine Stirn las man Wut.

0: sittsamen Rede. Sie ist eine meiner Muhmen, die gestern Abend zu der Hochzeit hierhin kam. Die schöne Fremde müssen wir besonders ehren. Komm her, gib mir deine Blumen. Sie rätet, Susanna, findest du nicht, dass sie jemanden ähnlich sieht?
1: Ja, zu verwechseln.
2: Ei, Alabetta, das ist ja der Herr Offizier.
0: O Himmel,
1: der Spitzbub.
2: Nun, gnädige Frau.
0: Herr Graf, ich bin nicht minder überrascht und betroffen als ich selber.
2: Doch heute Morgen.
0: Heute Morgen wollten wir ihn zur Hochzeit in derselben Weise verkleiden, wie es nun geschehen ist.
2: Warum bist du nicht abgereist?
0: Mein Oberst!
2: Kennst du die Strafe für Insubordination?
1: Exzellenz, Exzellenz! Sie sagten mir so oft, wenn sie mich umarmten und mich küssten. Barbarina, wenn du mich lieb hast, gebe ich dir, was du wünschst.
2: Was hätte ich gesagt?
1: Freilich! Jetzt geben sie mir Cherubin zum Mann und ich will sie so lieb haben, so lieb wie mein Kätzchen.
0: Herr Graf, was sagen Sie?
2: Frau Gräfin, ich bin nicht minder überrascht und betroffen als Sie selber. Brav, meine Tochter, du bist bei einem guten Lehrer in der Schule. Ich weiß nicht, welcher Mensch oder welcher Dämon mir alles, was ich tue, zum Unheil wendet. Herr Graf, halten Sie die Mädchen noch länger hier zurück, dann gute Nachtfeste und Tänze. Ivy, du wolltest tanzen mit der verrenkten Seele.
3: Oh, die Schmerzen sind vorüber, nun kommt die schönen Kinder.
2: Glücklicherweise war das Blumenbeet unten sehr weich.
3: Glücklicherweise, nun aber geh mir, Mädchen.
2: Und unterdessen ritt der Page im Galopp nach Sevilla.
3: Im Galopp vor dem Schritt, glückliche Reise, nun kommt die schönen Kinder.
2: Und du hattest sein Patent in deiner Tasche.
3: Meiner Tasche.
1: Zum Teufel mit seinen Fragen.
2: Mach ihm nur keine Zeichen, er versteht dich nicht. Und hier behauptet jemand, dass mein Neffe ein Erzlügner ist.
3: Cherubino!
2: Ja, so scheint's.
3: Nun, wie pfeift denn der Vogel?
2: Er pfeift gar nicht. Doch er sagt, dass er heute Morgen selbst auf die Nelken gesprungen.
3: Er sagt es selbst? Je nun. Wenn ich herabsprang, so konnte ich ihn doch nicht hindern, dasselbe zu tun.
2: Auch er war nicht.
3: Springt ein Hammel über den Bach, springen alle Schafe nach. Schon nach der Festung, so gehen wir. Ihr Mädchen, folgt mir und ordnet euch in Reihen. Gib mir den Arm, Susanna.
1: Hier ist er.
2: Unverschämte.
1: Ich unglückselig.

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0: Was suchst du?
1: Ach, ich habe sie verloren.
0: Was denn?
1: Was denn? Die Nadel, die der gnädige Herr mir für Susanna gegeben.
0: Für Susanna? Die Nadel? Du verstehst für deine Jahre schon vortrefflich die Kunst, alles, was du treibst, geschickt zu machen.
1: Was gibt's? Warum so aufgebracht?
0: Siehst du denn nicht, dass ich nur scherze? Ei, sieh da. Hier ist die Nadel, die der gnädige Herr mir für Susanna gegeben und die als Siegel eines Briefchens diente, siehst du wohl? Ich weiß alles.
1: Warum fragst du mich denn, wenn du alles weißt?
0: Ich wollte nur hören, was der Graf bei seinem Auftrag dir sagte.
1: Gar nichts Besonderes. Da, liebe Kleine, bring diese Nadel der schönen Susanna und sag ihr, die sei das Siegel des Pinienhaines.
0: Aha, des Pinienhaines.
1: Und weiter sagte er mir, gib Acht, dass es niemand erfährt. Doch du wirst schon schweigen.
0: Das versteht sich.
1: Es geht dich auch gar nichts an.
0: Oh, gar nichts, gar nichts.
1: Lieb wohl, mein schöner Vetter, nun zu Susanna und dann zu meinem kleinen Benzin.
0: Mutter!
1: Mein Sohn!
0: Das bringt mich um!
1: Ruhe dich, mein Sohn!
0: Er springt mich um, sag ich!
1: Ruhe, Ruhe und nochmals Ruhe! Der Fall ist ernsthaft und muss überlegt sein! Bedenke nur, dass du noch nicht weißt, mit wem man hier das Spiel treibt!
0: Doch diese Nadel, oh Mutter, es ist dieselbe, die der Graf vorhin suchte!
1: Ja, ja, und deshalb hast du alle Ursache, auf der Hut zu sein und dir Gewissheit zu verschaffen! Noch weißt du nicht, ob er auch wirklich...
0: Genug der Worte nun! Ich kenne nun den Ort des Zauberns, stell ich eins.
1: Mein lieber Sohn, was siehst du?
0: Alle Ehemänner werde ich rächen. Adieu.
1: Das hinterbringe ich gleich Susanna. Sicher ist sie nicht schuldig. Ihr

0: habe ich auch zur Linken. Ja, ja, so sagte er. Also hier, hier ist es. Ach, wenn ihr doch nur käme. Oh Himmel!
1: Das ist Barbarina. Wer kommt da?
2: Wer sind es, die sich selbst hierher bestellt?
3: Welch finster Miene. Du siehst ja aus wie ein Verschworener. Was zum Henker soll all dies bedeuten?
1: In kurzem sollt ihr sehen, auf diesem Platze bereite ich ein Fest vor, meinem ehrbaren Bräutchen und unserem gnädigen Herrn.
2: Ich charmant, charmant, ich fange an zu begreifen, Sie sind ohne mein Zutun handelseinig geworden.
1: Bleibt hier in der Nähe und weicht nicht von der Stelle. Ich will indes meine Maßregeln treffen und komme gleich zurück. Auf ein Zeichen von mir eilt alle dann herbei.
2: Er ist ja wie besessen.
3: Doch was erreicht er?
2: Gar nichts. Dem Herrn gefällt Susanna. Diese gibt ihm hier ein Stelldichein, was wieder Figaro nicht zusagt.
3: Je nun, soll er ihn alles still ertragen?
2: Was so viel ertragen, wird auch er tragen müssen. Und dann, was kann er dabei gewinnen? Mit großen Herren, wie das Sprichwort schon sagt, ist nicht gut Kirschen essen. Sie bekommen die Kirschen und wir die Kerne.
3: Alles ist richtig, auch kann die Stunde nicht mehr fern sein.
2: Ich höre kommen.
1: Sie ist es.

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Geschwindelein zu Barbarina. Sieh da, ein weiblich Wesen. Oh, wehe mir! Ist es Täuschung nach diesem Schleier, wenn die Dunkelheit nicht trügt?